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0: Israel hat heute Nacht zum ersten Mal auf unserem eigenen Territorium auch nicht bereits regulären Soldaten geschossen. Seit 5:45 Uhr wird jetzt zurückgeschossen.
1: Berlin, 1. September 1939, vormittags. Hitler vor dem Reichstag.
0: Und von jetzt ab wird Bombe mit Bombe vergolten. Wer mit Gift kämpft, wird mit Gift bekämpfen.
2: Über die Schuldfrage des Jahres 1914 lässt sich streiten. Verantwortlich für den Ausbruch des Ersten Weltkrieges waren gewiss nicht nur die imperialen Ansprüche des Wilhelminischen Reiches der Deutschen. Der russische Zar und der Kaiser von Österreich, die Kabinette in Paris und in London, sie waren nicht, nach jenem berühmten Wort von Lloyd George, in das Verhängnis hineingeschlittert. Sie hatten es, der eine mehr, der andere weniger, jahrelang vorbereitet. Die Schuldfrage des Jahres 1914 war jedenfalls nicht so eindeutig und einseitig zu beantworten, wie es die Sieger am Ende des Ersten Großen Krieges taten. Doch als 1939 der Zweite begann, war unbezweifelbar, wer diesmal die Furien des Völkermordes planvoll entfesselt hatte. Hitler.
0: Ich habe nun über 6 Jahre am Aufbau der deutschen Wehrmacht gearbeitet. Es sind in dieser Zeit über 90 Milliarden für den Aufbau dieser Wehrmacht angewendet worden. Sie ist heute die bestausgerüstete und sie steht weit über jeden Vergleich mit der des Jahres 1914. Mein Vertrauen auf Sie ist unerschütterlich.

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Ich schaue zurück. 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Es weht ein leichter Wind. Vibrieren nicht spüren kann, denke ich ein paar Minuten später abrupt und mit Angst, ich hätte meine

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0: Ein großer Teil derer, die dies nicht wollten, jedenfalls nicht unter der Herrschaft des Hakenkreuzes, befand sich bereits in Gefängnissen und neu errichteten Konzentrationslagern. Seine Gegner auf der äußersten Linken, die Kommunisten, hatte Hitler schon im Februar, nach dem Reichstagsbrand, der ihm dabei als willkommener Vorwand diente, in die Illegalität getrieben. Die Sozialdemokratische Partei existierte noch. Sie hatte dem von Hitler geforderten Ermächtigungsgesetz im März nicht zugestimmt. Etliche ihrer Abgeordneten und Funktionäre waren ebenfalls verhaftet worden oder in realistischer Erwartung dessen, was bevorstand, ins Exil geflohen. Hitler meinte auch die Sozialdemokraten, wenn er in seiner Mai-Rede erklärte:
1: Wir denken nicht daran, dass der Marxismus etwa nur äußerlich beseitigt werden kann. Nein, nein, wir sind entschlossen, ihm die Voraussetzungen zu entziehen. Wir wollen für die Jahrhunderte, die nach uns kommen, für diese geistige Verwirrung die Voraussetzungen beseitigen.
0: Hitlers NSDAP nannte sich Arbeiterpartei, aber es war ihr lange Zeit sehr schwer gefallen, unter Industriearbeitern Anhang zu finden. Unter ihren Funktionsträgern überwogen bei weitem Angehörige kleinbürgerlicher Schichten des deklassierten Mittelstandes. Zwar stieg der Anteil der Lohnabhängigen an der Mitgliedschaft der NSDAP von einem Viertel im Herbst 1930 auf ein knappes Drittel Anfang 1933. Aber insgesamt blieb die Arbeiterschaft in der sozialen Schichtung der Partei Hitlers deutlich unterrepräsentiert.
2: Doch nachdem Hitler Kanzler geworden war und einen Wahlkampf entfesselt hatte, der brutale Gewaltakte mit revolutionärer Gebärde und pathetischen Appellen an die Arbeiterschaft verband, änderte sich erstaunlich schnell das äußere Bild proletarischer Wohnquartiere.
0: Ein junger Metallarbeiter, damals 25 Jahre alt, seit langem arbeitslos, Mitglied der KPO, einer dem Stalinisierungskurs der KPD widerstreitenden kommunistischen Oppositionsgruppe, Willi Bleicher, nach dem Zweiten Weltkrieg Chef der IG Metall in Baden-Württemberg. Bleicher also hatte bis zum 30. Januar in den Stuttgarter Arbeitervierteln überall die Fahnen der Eisernen Front und die der KPD gesehen. Flaggen mit den drei Pfeilen, die den Widerstand der republikanischen Linken gegen die Harzburger Front der antirepublikanischen Rechten symbolisierten. Und daneben rote Fahnen mit Hammer und Sichel. Bald nach dem 30. Januar aber bemerkte Willi Bleicher rote Fahnen mit einem schwarzen Hakenkreuz.
3: Da hast du dann unten die drei Pfeile oder Hammer und Sichel noch durchschimmern sehen. Das war die größte Enttäuschung.
0: Man konnte es nicht übersehen. Hitlers Propaganda war erfolgreich. Nicht nur beim Großbürgertum und dem Mittelstand, auch unter Arbeitern.
3: Er versprach, die Zinsknechtschaft zu brechen, die Bonzen abzulösen. Das ging ihnen ein.
0: Bleicher nahm, als er einige Tage lang Beschäftigung bei einer Baufirma gefunden hatte, an einer Werksversammlung in den Daimler-Fabriken teil. Die NSBO, die Nationalsozialistische Betriebszellenorganisation, hatte dazu aufgerufen. Im Gegensatz zu früher war die Belegschaft nicht mehr gehalten, sich außerhalb des Werksgeländes zu versammeln.
3: Die Arbeiter hörten sich das an, es gab keinen großen Beifall. Aber sie standen auf und blieben stehen, nicht nur als das Deutschlandlied gesungen wurde, auch während des Horst-Wessel-Liedes. Ich war sicher der Einzige, der an diesem Nachmittag die Versammlung verließ. Die Betriebstore waren abgesperrt. Die Pförtner fragten: Ja, was willst du denn? Da habe ich erklärt, dass mir schlecht sei und ich weggehen müsse. Niemand hatte den Mut, aus Protest gegen das Horst-Wessel-Lied den Betrieb zu verlassen.
0: Am 21. März 1933, am sogenannten Tag von Potsdam, ging der sozialdemokratische Reichstagsabgeordnete Wilhelm Högner, nach dem Zweiten Weltkrieg bayerischer Ministerpräsident, mit einigen seiner Genossen durch Arbeiterviertel im Norden Berlins.
3: Hier waren einst die kommunistischen Hochburgen gewesen. Jetzt sahen wir alle Häuser mit Hakenkreuzfahnen beflaggt. Wir hörten auf der Straße Arbeiterfrauen, die sich laut und anerkennend über den Führer unterhielten. Da sahen wir uns verwundert an. So unaufhaltsam hatten wir uns den Abmarsch der Masse zu Hitler doch nicht vorgestellt. Hitler hatte in seinem Buch Mein Kampf die Masse als nicht denkfähig, träg und unbegnadet bezeichnet. Wir Sozialdemokraten hatten uns jahrzehntelang bemüht, die einfachen Arbeiter zum Bewusstsein ihrer Klassenlage zu bringen, sie wirtschaftlich und politisch zu schulen, sie zu verantwortlichen Staatsbürgern zu machen und sie in die Lage zu versetzen, über die öffentlichen Angelegenheiten und ihr eigenes Schicksal nach Einsicht und Verstand zu bestimmen. Jetzt liefen sie den Leuten zu, die sie verachteten und beschimpften, die sie mit Brot und Spielen abspeisen und durch Männer überlegener Rasse beherrschen lassen wollten. Die gleiche Erscheinung hatte sich bei den Frauen gezeigt. Die Nationalsozialisten verwiesen sie an den häuslichen Herd, sprachen ihnen alle politischen Fähigkeiten ab, wählten grundsätzlich kein weibliches Wesen in ein Parlament. Gerade ihnen aber flogen die Herzen der Frauen zu. In unserer politischen Rechnung musste also ein Fehler sein.

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0: jetzt Grill und lecker, aber.
1: Köfte?
2: Köfte im Brot, oder?
1: Ja.
3: Was ist Köfte genau?
2: Das ist Köfte, das ist eine Bolette türkischer Art, so wie diese hier.
1: Ja?
4: Ja, das ist Bolette, Mann.
2: Penny ist Nummer 1, ist ein Köfte und ein Getränk dran. Also es ist genau 5 Euro.
0: Ah, super.
2: Ist okay.
0: Achso, passt. Ist okay. Danke.
4: Und es gibt 30 Cent, du sparst.

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0: Wesen und Funktionen der Amortisation im gesellschaftlichen Reproduktionsprozess und das System der beschleunigten Abschreibung im modernen Kapitalismus. Das Wesen der Amortisation und ihre Rolle im Reproduktionsprozess des konstanten fixen Kapitals. Jeglicher Produktionsprozess ist zugleich Reproduktionsprozess insofern, als er die ständige Erhaltung, Erneuerung und Erweiterung der verbrauchten Produktionselemente, sprich der Arbeitsmittel, Arbeitsgegenstände und Arbeitskräfte, bedingt.
1: Reproduktionsprozess insofern, als er die ständige Erhaltung, Erneuerung und Erweiterung der verbrauchten Produktionselemente, der Arbeitsmittel, Arbeitsgegenstände und Arbeitskräfte bedingt.
0: In der kapitalistischen Produktionsweise ist er zugleich Reproduktionsprozess der kapitalistischen Klassen- und Ausbeutungsverhältnisse. Entsprechend der unterschiedlichen Rollen, die die verschiedenen Produktionselemente im Produktions- und Wertbildungsprozess erfüllen, ist auch ihre Reproduktion unterschiedlich. Die Formbestimmtheiten von fixem und flüssigem Kapital entspringen nur aus dem verschiedenen Umschlag des im Produktionsprozess fungierenden Kapitalwerts oder produktiven Kapitals. Diese Verschiedenheit des Umschlags entspringt ihrerseits aus der verschiedenen Weise, worin die verschiedenen Bestandteile des produktiven Kapitals ihren Wert auf das Produkt übertragen, aber nicht aus ihrem verschiedenen Anteil an der Produktion des Produktwerts oder ihrem charakteristischen Verhalten im Verwertungsprozess. Die Verschiedenheit der Abgabe des Werts an das Produkt endlich entspringt aus der Verschiedenheit der stofflichen Gestalt, worin das produktive Kapital existiert und wovon ein Teil während der Bildung des einzelnen Produkts ganz konsumiert, ein anderer nur allmählich vernutzt wird. Während die Erneuerung des variablen und des konstanten zirkulierenden Kapitals laufend nach Maßstab des Verbrauchs erfolgt, zeichnet sich der Reproduktionsprozess des in den Maschinen, maschinellen Anlagen, Gebäuden und baulichen Einrichtungen verkörperten fixen Kapitals durch eine wesentliche Besonderheit aus.

0: Die Arbeitsmittel gehen zwar ebenfalls wie alle anderen Produktionselemente ganz in den Arbeitsprozess ein, nehmen aber nur teilweise am Verwertungsprozess teil, und zwar nur in dem Maße, wie sie Wert übertragen. Entsprechend unterscheidet sich der Reproduktionsprozess des konstanten, fixen Kapitals von dem des zirkulierenden.
1: Der Wertteil, den es in seiner Naturalform durch Abnutzung verliert, zirkuliert als Wertteil des Produkts. Sein Wert erhält also jetzt Doppelexistenz. Ein Teil des Geldes bleibt an seine, dem Produktionsprozess angehörige Verbrauchs- oder Naturalform gebunden. Ein anderer Teil löst sich von ihr ab als Geld. Im Verlauf seiner Funktion nimmt der in der Naturalform existierende Wertteil des Arbeitsmittels beständig ab,
0: während sein in Geldform umgesetzter Wertteil beständig zunimmt, bis es schließlich ausgelebt hat und sein Gesamtwert von seiner Leiche getrennt in Geld verwandelt ist. Hier zeigt sich die Eigentümlichkeit im Umschlag dieses Elements des produktiven Kapitals. Die Verwandlung seines Werts in Geld geht gleichen Schritt mit der Geldverpuppung der Ware, die sein Wertträger ist. Aber seine Rückverwandlung aus Geldform in Gebrauchsform trennt sich von der Rückverwandlung der Ware in ihre sonstigen Produktionselemente und ist vielmehr bestimmt durch seine eigene Reproduktionsperiode. Das heißt, durch die Zeit, während deren das Arbeitsmittel sich verlebt hat und durch ein anderes Exemplar derselben Art ersetzt werden muss. Das vermittelnde Glied im Reproduktionsprozess des fixen Kapitals sind die Amortisationen, die in der Wertform des gesellschaftlichen Gesamtprodukts, dem CF, das heißt dem übertragenen Teil des konstanten fixen Kapitals, entsprechen. GP gleich CF plus CZ plus V plus M. Die Verwandlung des Wertes der Arbeitsmittel in Geldkapital erfolgt ständig, und zwar nach Maßgabe ihres ökonomischen Verschleißes. Die Rückverwandlung des Geldkapitals in Arbeitsmittel findet aber entsprechend der Besonderheiten im Umschlag des konstanten fixen Kapitals nur periodisch, nach dem Ausscheiden der verbrauchten Arbeitsmittel oder bei Generalreparatur statt. Die periodische Rückverwandlung macht die Ansammlung der in Geldform verselbstständigten Wertteile des fixen Kapitals im Amortisationsfonds notwendig.
1: Die Reproduktion des fixen Kapitals und der durch dieses Kapital verkörperten Arbeitsmittel ist also ein doppelseitiger Prozess. Wertmäßig vollzieht sich die Reproduktion des konstanten fixen Kapitals über die Amortisationen, während die dem Produktionsprozess einverbleibenden Arbeitsmittel in ihrer stofflich-materiellen Gestalt durch Erneuerung respektive Teilerneuerung oder Ergänzung reproduziert werden. Insofern als wertmäßiger und stofflich-materieller Prozess einander entsprechen, fungieren die Amortisationen als Finanzierungsquelle der auf den Ersatz der verbrauchten Arbeitsmittel gerichteten Investitionen.
0: Die Ermittlung der Amortisationen als Ausdruck der übertragenen Wertteile erfolgt in einer Durchschnittsrechnung, die dem objektiven Reproduktionsverlauf weitgehend entspricht. Die Gesamtsumme der Amortisationen ist durch den Wert der Arbeitsmittel und den Grad ihres ökonomischen Verschleißes bestimmt. Je länger das Arbeitsmittel andauert, je langsamer es verschleißt, desto länger bleibt der konstante Kapitalwert in dieser Gebrauchsform fixiert.
1: Welches aber immer der Grad seiner Dauerhaftigkeit, die Proportion, worin es Wert abgibt, steht immer im umgekehrten Verhältnis zu seiner gesamten Funktionsweise.
0: Je größer also die Differenz zwischen dem im Produktionsprozess angewandten und in dem ihm konsumierten Kapital, umso geringer ist die jährliche Amortisationsrate und umso länger ist auch die Umschlagszeit des fixen Kapitals. Die reale Grundlage der Amortisation ist der Verschleiß der Arbeitsmittel im Produktionsprozess. Der Verschleiß, abgesehen vom moralischen, ist der Wertteil, den das fixe Kapital allmählich durch seine Vernutzung an das Produkt abgibt, in dem Durchschnittsmaß, worin es seinen Gebrauchswert verliert.
1: Da auf die Größe des Verschleißes die verschiedenartigsten Faktoren einwirken, Intensität des Arbeitsprozesses, Qualität des Materials, klimatische und andere Naturbedingungen, Verbilligung der Arbeitsmittel, Verbesserung der Konstruktion und so weiter. Ist seine quantitative Bestimmung nur im Durchschnittsmaß möglich?
0: Dieser Umstand begünstigt bestimmte Manipulationen im kapitalistischen Rechnungswesen, deren Ziel eine vorteilshafte Profitverwendung für die kapitalistischen Unternehmen ist. Trotzdem liegen natürlich dem jährlichen Amortisationsvolumen objektive Bestimmungsgründe zugrunde. Dieser objektive Charakter der Amortisationen und ihrer quantitativen Bestimmtheit in der objektiven Amortisationsrate findet seinen Ausdruck etwa in den folgenden drei Bedingungen. Erstens. Die jährliche Amortisationssumme muss dem ökonomischen Verschleiß der Arbeitsmittel entsprechen. Der physische Verschleiß charakterisiert die technische Seite des Produktionsprozesses. Er kennzeichnet, in welchem Grade die Arbeitsmittel während ihrer Nutzung Gebrauchswert verlieren und ist daher unmittelbar in entsprechenden technischen Daten messbar.
1: Er ist eine wichtige Bestimmungsgrundlage der Amortisation, aber nicht die einzige, auch nicht die wichtigste, wenn es um die anteilmäßigen Jahresabschreibungsquoten geht. Denn der technische Leistungsstand der Anlagen bleibt während der ganzen Nutzungsdauer annähernd gleich, durch Reparaturen und Teilerneuerungen. Auf keinen Fall beläuft er sich nach Ablauf der halben Nutzungsdauer auf etwa 50% der ursprünglichen Leistung, sondern liegt wesentlich darüber. Der physische Verschleiß ist von entscheidender Bedeutung für die Bestimmung der Nutzungsdauer der Anlagen.
0: Der ökonomische Verschleiß hingegen charakterisiert die ökonomische Seite des Produktionsprozesses. Das heißt, in welchem Grade die Arbeitsmittel während ihrer Nutzung Wert verlieren. Der ökonomische Verschleiß ist also eine Größe, die durch objektive Bedingungen bestimmt ist. Diese Größe ist Grundlage der jährlichen Amortisation. Zweitens.
1: Die Amortisationen müssen sich entsprechen dem ökonomischen Verschleiß.
0: Das heißt, in Übereinstimmung mit dem Prozess der Wertübertragung in einer bestimmten, vom jeweiligen Stand der Produktionskräfte bedingten Produktionsmasse realisieren.
1: Diese Bedingung gilt zumindest in zweierlei Hinsicht. Erstens bedeutet das, dass zwischen dem ökonomischen Verschleiß und den jährlichen Amortisationen keine Gleichheitszeichen gesetzt werden dürfen.
0: Der ökonomische Verschleiß der Arbeitsmittel kann nur in dem Maße in den Amortisationen Berücksichtigung finden, indem er unmittelbar mit der Erzeugung von Produkten in Verbindung steht.
1: Das heißt, dass Arbeitsmittel, die lange Zeit auf Lager liegen oder aus anderen Gründen nicht aktiv im Produktionsprozess fungieren und daher ebenfalls dem Verschleiß unterworfen sind, können keinen Niederschlag in Amortisationen finden, da sie nicht an der Herstellung von Produkten beteiligt sind, also keinen Wert übertragen.
0: Das betrifft natürlich nicht die technologisch notwendigen Reserveaggregate. Vielmehr handelt es sich dabei um solche Anlagen, die infolge zyklischer Produktionsschwankungen oder durch die im Kapitalismus zwangsläufige Bildung von Überkapazitäten während langer Perioden ungenutzt bleiben.

0: Das bedeutet zweitens, dass der ökonomische Verschleiß eine gesellschaftliche Durchschnittsgröße ist, die nicht nur vom physischen und moralischen Verschleiß, sondern auch vom entsprechenden Niveau der Arbeitsproduktivität abhängig ist.
1: Mit anderen Worten,
0: eine bestimmte Amortisationssumme muss sich in einer bestimmten Produktenmenge realisieren. Wie groß diese Produktenmenge ist, hängt vom jeweiligen Entwicklungsstand der Produktivkräfte ab. Wenn mithilfe der Arbeitsmittel eine geringere Produktenmenge erzeugt wird als im gesellschaftlichen Durchschnitt, so muss der Amortisationsbetrag entsprechend geringer sein, soll er dem ökonomischen Verschleiß entsprechen.

0: hinzufügen könnte, bringt den objektiven Charakter der Amortisation als ökonomischer Kategorie zum Ausdruck.
1: Die Wirkung der Amortisationen auf die Akkumulation des Kapitals im staatsmonopolistischen Kapitalismus von Otto Marc Kratsch.

0: Erschienen im Dietz Verlag Berlin 1962. Gelesen vom Kommissar Juhler und seiner Frau.
1: Ja.

selbstverständlich mit Abstand.

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war ich auf einem Friedhof. Und ich habe mir vorgestellt, wie unter der Erde die Toten ein lustiges Leben verbringen. Wie sie dort in einer Art Parallelwelt wohnen. Ich habe auch über meinen Tod nachgedacht und darüber, wie ich beerdigt werden will. Ich würde gern in einem auflösbaren Sack gehüllt in die Erde gelassen werden, nah bei den Bäumen. Und ich stelle mir vor, wie die Wurzeln mich langsam umgreifen und in meine Körperöffnung kleine Tiere kriechen. Es ist schön zu wissen, dass mit dem Tod das Leben nicht aufhört, sondern nur woanders weitergeführt wird, ohne mein Zutun.

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0: Ja, guten Tag. Ich hätte gerne ein Viertel Pfund Fleischwurst.
1: Ja, das ist aber hier
0: Ja.
1: nicht möglich, weil wir
0: Ja,
1: haben
0: wieso
1: keine
0: denn?
1: Fleischwurst. Ja, wir haben
0: Ein
1: nur
0: Viertel
1: andere
0: Pfund.
1: Wurst. Ne, haben wir nicht. Wir haben nur
0: Ja.
1: Leberwurst oder so
0: Dann
1: zum
0: nehme ich
1: Schmieren.
0: dann
1: Ne?
0: doch die. Haben Sie denn hier, wie heißt die?
1: Ja, das ist.
0: Leberwurst, genau,
1: Ich hab's doch gerade
0: Leberwurst.
1: gesagt,
0: Die gibt es
1: Leberwurst.
0: aber nicht in Scheiben, ne?
1: Nee, natürlich nicht. Da müsste Fleischwurst
0: Wie
1: nehmen, aber die haben
0: denn?
1: wir nicht. Haben wir nicht.
0: Ach.
1: Ja, wie man
0: Also
1: machen,
0: zum
1: ne?
0: Schmieren auf Brot.
1: Ja, das ist die
0: Nee, das ist
1: Leberwurst
0: nicht
1: zum
0: das
1: Schmieren.
0: Richtige. Ich
1: Ja,
0: wollte
1: wieso denn nicht?
0: eigentlich Fleischwurst am Stück haben.
1: Ja, da haben wir nicht,
0: Aber
1: leider.
0: haben sie
1: Das wäre es
0: nicht.
1: aber, ne?
0: Und das tut mir auch ein bisschen leid.
1: Ja.
0: Aber
1: Auch wenn
0: jetzt
1: Ihnen das leid tut, dann tut mir das auch ein bisschen Mitleid.
0: weiß ich nicht mehr weiter.
1: Ja, dann ich auch nicht. Also da bin ich mit meinem Latein am Ende, obwohl ich gar kein Latein lernen musste für Fleischer.

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Eine Hoffnung geboren. Aber wie die Türen vom Sturm flog sie mit einer tötenden Kraft ins Schloss. Für immer versiegelt.

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